Jeder Mensch muss sterben, aber nicht jeder Tod hat die gleiche Bedeutung. Der altchinesische Schriftsteller Sima Qian sagte einmal, es stirbt allerdings ein jeder, aber der Tod des einen ist gewichtiger als der Taiberg. Der Tod des anderen hat weniger Gewicht als eine Feder. Für das Volk zu sterben ist gewichtiger als der Taiberg. Aber für die Faschisten zu arbeiten und für die Ausbeutung und Unterdrückung des

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